0: Ergebnis auf feinster Breitseite. Edmund Alexander. Sieht ihm also von der Geschichte. Und kein Leder.
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2: 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Sit you down, father.
3: Hey, Under One. You rock. We rock. C-103.